0: Schuh ist ein 5 Jahre alter Laufschuh von der Firma ASICS. Weil ich damit im Wald und auch über die Felder laufe, ist er sehr schmutzig. Ich habe ihn damals gekauft, weil er eine sehr gut gepolsterte Sohle hat. Ich hatte vor 5 Jahren öfter schon mal Rückenschmerzen. Und da war es gut, einen Schuh zu haben, mit dem man sehr gut gepolstert laufen kann. Mittlerweile hat der Schuh auch seine besten Tage gesehen. Und ich werde dran denken, müsste mir ein neues Badelaufschuh zu kaufen. Aber dieser Schuh drauf, weiß, mit diesem Schnürsenkel, der hat mir gute Dienste geleistet. Er ist hier innen drin auch schon fast durchgelaufen. Also der Kunststoff ist einfach nicht gut, der ist kaputt.
1: Das ist ein Schuh.
0: Ich glaube, ich habe diesen Schuh kein einziges Mal geputzt. Wenn er nass war, kam er neben die Heizung und wurde dann von alleine
2: geputzt.
0: Dieser Schuh ist nagelneu!